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1: Die Fähigkeit zur Lauterzeugung kommt vielen Insekten zu, und zwar entweder als bloße Begleiterscheinung anderer Vorgänge oder als selbstständiges Phänomen von verschiedenartiger, zum Teil noch strittiger Bedeutung.
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Kotflügler inklusive der Ameisen, der Schlupf- und Gallwespen, bisher rund 100.000 beschriebene Arten. Es konnte noch kein befriedigendes phylogenetisches System aufgestellt werden.

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